0: Ja, so und so und so. Ja, dann ist das schon mal was und dann ist es auch mal eine Lehre. Wir sind da, du.
1: Good afternoon.